0: kurz nach 2:30.
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0: 13 nach 4.
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0: Viertel vor fünf.
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0: Viertel vor sechs.
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0: 11 Minuten nach 9.
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0: Gleich 9:15.
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0: 6:30.
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0: gleich 20 vor 2.
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1: Hallihallo und herzlich willkommen zurück zu Real Talk. Ich bin Eileen.
2: Und ich bin Hannah.
1: Und Real Talk ist endlich wieder da.
2: Oh, ich kann gar nicht beschreiben, wie sehr ich mich gerade freue, dass dieser Moment endlich passiert. Ja, Eileen, wir waren weg.
1: Wir waren lange weg.
2: Außer diversen Gründen.
1: Ja, das erzählen wir euch alles nachher nochmal in Ruhe.
2: Genau, und wir sind ein bisschen back mit einem kleinen Umstyling.
1: Ja, Mann, wir gehen in Staffel 2 sozusagen. Wir erzählen euch gleich ganz im Detail, was das für euch heißt. Wir haben neue Kategorien mitgebracht, spannende Themen, gute Recherchen und ja, ich würde sagen, wir entspannen uns erstmal nochmal kurz, bevor wir euch dann alles weitere erzählen.

0: Ihr hört Real Talk beim Campus Radio Kiel und falls ihr euch noch daran erinnern könnt, beim letzten Mal stand ich hier alleine und habe berichtet, dass Aline und ich so ein bisschen, naja, sagen wir mal, strugglen mit deutschem Reality-TV und nicht mehr so wissen, ja, was machen wir jetzt, wie läuft das jetzt so, weil kein Bock mehr. Und dann dachten wir uns so, okay, die Sendung muss aber bleiben, deswegen haben wir uns was überlegt. Aline, hau doch mal raus.
1: Ja, genau. Wir haben uns zusammengesetzt, bisschen gebrainstormt und ein neues Konzept für euch entworfen. Wir werden jetzt ein bisschen, bisschen organisierter vielleicht noch. Wir gehen quasi in Staffel 2 jetzt. Wir kommen auch in neuem Gewand. Ihr könnt unser neues Cover, vielleicht erinnert ihr euch auch noch an das alte, das wunderschön trashige auf Instagram. Ihr könnt aber auf unserer Website auch unser neues Cover sehen, was jetzt einfach sehr viel erwachsener ist.
0: Ja, wenn ihr mich fragt, muss ich kurz einwerfen, ist es richtig schön fotzig, sorry.
1: Und ich kann ja einfach mal zitieren von unserer Website, damit ihr quasi den Klappentext hört. Bei Real Talk servieren wir euch feministische Popkulturanalysen mit der Extraportion Senf, aka unsere Meinung. Ob Reality-TV oder lokale News, wir halten euch mit dem Hottest Stuff auf dem Laufenden. In unseren Kategorien feministisches 1x1 und Rabbit Hole der Woche bekommt ihr außerdem eure regelmäßigen Bildungshäppchen gleich dazu. It's giving feministisch und frech. Das heißt, feministisches 1x1 kennt ihr wahrscheinlich noch von früher, das bleibt gleich. Wir haben auch immer noch unsere Rose der Woche, das ist noch unser Trash-TV-Überbleibsel sozusagen. Aber wir haben auch eine neue Kategorie, das Rabbit Hole der Woche. Und wir recherchieren quasi immer noch weiter für euch in der Popkultur herum, aber wir erweitern unser Angebot ein bisschen auf die gesamte Popkultur und sind nicht nur im Trash-TV unterwegs.
0: Ja, also ich weiß ja nicht, wie es bei euch aussieht, beziehungsweise bei dir, Aline, aber ich muss sagen, ich freue mich sehr auf diese neue Ära. Also, oder wie man in Taylor Swift-Sprache sagen würde, Ära. Also, ich bin richtig excited. Ich habe richtig wieder Bock, journalistisch zu arbeiten, beziehungsweise eine Sendung zu machen, weil ich endlich weiß, okay, es geht nicht mehr nur um toxische Männer.
1: Ja, irgendwie wurde das ein bisschen zu eintönig und auch die Sendungen zu gucken. Nee, es ist alles irgendwie das Gleiche. Aber vielleicht gehen wir da auch irgendwann nochmal im Detail drauf ein, was so unsere Struggles mit dem Reality-TV sind. Haben wir in den letzten Sendungen von Real Talk ja auch wirklich ausführlich eigentlich besprochen. Aber jetzt schauen wir nach vorne und präsentieren euch auch gleich unsere erste neue Kategorie Rabbit Hole der Woche. Aber erstmal hören wir noch ein bisschen Nina Chuba, würde ich sagen, oder?

0: Ja, so ist es nämlich. Und das gilt auch für Real Talk. Wir strahlen quasi wie Neugeboren und haben neue Kategorien mitgebracht. Unter anderem Rabbit Hole der Woche. Das ist sozusagen Hannas Kategorie. Und sie taucht jetzt alle 2 Wochen für euch in ein Rabbit Hole ab. Und ich bin gespannt, was ist es denn? Was ist das erste Rabbit Hole für Real Talk, Hanna?
1: Das erste Rabbit Hole für Staffel 2 von Real Talk ist natürlich, wie könnte es auch anders sein, die Met Gala. Kurze Spannungspause. Okay, also Montag hat die Met Gala stattgefunden. Endlich war es wieder soweit. Und wenn ich dir sage, Aileen, du wirst es nicht glauben. Okay, also erstmal grundsätzlich, es war die Met Gala. Das Motto dieses Jahr war Fashion is Art. Mhm. Und es waren wieder natürlich pompöse Kleider und ich weiß gar nicht, schon fast... Wie man, das waren ja fast nicht mehr nur Kleider, sondern das waren ja schon, also es waren wirklich
0: Kunstwerke,
1: ja genau. Unter anderem war zum Beispiel auch Beyoncé wieder da, also sie war das letzte Mal vor 10 Jahren da.
0: Was?
1: Und hat sich dieses Jahr wieder blicken lassen, diesmal sogar mit Tochter Blue und Mann Jay-Z.
0: Wow.
1: Das heißt, also es war richtig, es ging richtig ab, aber das Rabbit Hole ist ja für mich jetzt nicht nur die Met Gala an sich gewesen, sondern, sind wir doch ehrlich, weswegen wir sie alle geguckt haben, Hudson Williams und Connor Story. Kurze Spannungspause. Okay, weil wir wissen natürlich alle, wer das ist. Für alle, die es jetzt nicht wissen, das sind unsere 2 Boys aus Heated Rivalry, die hotten Eishockeyspieler. Und die haben ihr Met Gala-Debüt gegeben. Und wenn ich dir sage, Aileen, ich habe zu Hause geschrien vom Fernseher. Wirklich, ich kann, es ist wirklich... Also, Connor Story hatte eine Hose an, eine schwarze, und dann hatte er so ein gepunktetes schwarzes Oberteil quasi an und darüber hatte er aber einen schwarzen Sakko. Und er ist auf den weißen Teppich, es war kein roter, auf den weißen Teppich in diesem Sakko gekommen und hatte halt nur so eine Schleife hinten hängen und alle dachten schon so, ja, das ist natürlich süß und dann steht er auf diesem roten Teppich und plötzlich zieht er dieses Sakko aus und wenn ich dir sage, es ist mir wirklich, mein Mund, der stand offen. Ich wusste nicht mehr, was ich sagen soll, weil der Typ, der sah so gut aus, wirklich. Und er wusste genau, was er zu tun hat und wie er zu gucken hat. Und es gibt ungefähr 300 Millionen verschiedene Fotos aus verschiedenen Perspektiven von nur diesem einen Moment. Und dann auch Hudson Williams, wie der auf den Teppich gekommen ist mit auch Make-up im Gesicht. Das heißt, er hat ein bisschen auch mit diesen Gender-Norms gebrochen und in seinem Outfit und wirklich... Also meine For You-Page besteht eigentlich basically nur noch aus Hudson Williams und Connor Story in der Met Gala. Und vor allem auch eben von Connor Story und diesem Moment, wie er auf dem Teppich dieses Sakko auszieht. Zwischendurch ist auf meiner For You-Page auch noch ein bisschen Paul Anthony Kelly zu finden. Ich weiß nicht, ob du den kennst.
0: Nee, wer ist das?
1: Der ist jetzt berühmt geworden, vor allem durch die Serie Love Story auf Disney Plus. Das war eine Serie über JFK Jr. und seine damalige Frau. Und er hat eben JFK Jr. gespielt.
0: Mhm.
1: Und auch der wusste, wie man surft. Also der stand auf, es gibt, ich weiß nicht, wie viele Videos, wie er da steht auf dem roten Teppich und in die Kamera guckt und dann so. Also für alle ZuhörerInnen da draußen, ich versuche das gerade Aileen ein bisschen vorzumachen, aber wir brauchen nochmal einen Livestream hier.
0: Ja, ich sag, wirklich. Bald Videopodcast.
1: Wirklich. Aber, Also meine For You-Page bzw. mein Rabbit Hole der Woche besteht aus Connor Story, Hudson Williams und ein bisschen Paul Anthony Kelly, wie sie einfach den Teppich rocken, einfach geil aussehen und einfach surfen.
0: Lieben wir.
1: Ja.
0: Also kann man nichts hinzufügen. Wenn ihr das auch geguckt habt und euren Senf dazu abgeben wollt, schreibt uns doch mal auf Instagram mit Campus Radio Kiel und sagt mal, ob ihr genauso beeindruckt wart wie Hannah.
1: Und dazu haben wir jetzt passend auch den richtigen Song, würde ich sagen. Arsch, baby.

0: neben dem Rabbit Hole der Woche haben wir noch eine neue Kategorie eingeführt, beziehungsweise ein neues Ziel eingeführt mit dieser Sendung. Wir wollen euch ein bisschen Wissenschaft näher bringen, beziehungsweise euch ein bisschen zeigen, was machen wir eigentlich, wenn wir mal nicht hier im Studio stehen und Real Talk aufnehmen oder Reality TV gucken oder was auch immer, weil wir sind schlaue Kerlchen, beziehungsweise, was ist das?
1: Was ist das weibliche Äquivalent von Kerlchen?
0: Also schwierig. Wir sind schlau und genau, Aileen war ja in letzter Zeit des Öfteren ein bisschen busy mit akademischen Dingen. Und was sie da eigentlich genau getrieben hat, das erklärt sie uns jetzt mal ein bisschen.
1: Genau, ich habe letztes Jahr meine Masterarbeit abgegeben und dachte, komm, da habe ich so viele Stunden Arbeit reingesteckt, warum bereite ich das nicht eigentlich hierfür nochmal auf? Und wir machen jetzt eine kleine Statistikstunde sozusagen.
0: Yay!
1: Nein, to be honest, ich habe in meinem Studium gar nichts über Statistik gelernt. Ich habe damit auch wenig gearbeitet, aber ich habe einfach so ein paar Excel-Tabellen angelegt und mir dann diese wunderschönen Grafiken ausschmeißen lassen. Für alle, die es nicht wissen, wahrscheinlich die meisten, ich habe in meiner Masterarbeit eine diskurslinguistische Analyse gemacht von Weiblichkeitskonzeptionen in Deutschrap-Texten. Das heißt, wir bleiben in der Popkultur. Es wird immer noch griffig, es wird nicht ganz so theoretisch. Das heißt, ich habe mir Songtexte angeguckt. Hannah, du weißt das ja. Aber du kennst auch die Details nicht.
0: Nee, genau. Also für mich ist das jetzt auch alles ein bisschen neu.
1: Genau. Ich habe mir von Shireen David, Iggy Mel, Nina Chuba, Ebbo und Bad Moms J Texte angeguckt. Jeweils 5 Stück, also 25 insgesamt. Und bei der diskurslinguistischen Analyse hat man ganz viele verschiedene Sachen, die man so analysiert. Und ich habe eine Sache jetzt mitgebracht. Und zwar Schlüssel- und Schlagwörter. Das sind Wörter, die relevant im Kontext, das hier ist das Gender-Kontext, sind, die so ideelle oder wertende Funktionen haben. Zum Beispiel sowas wie Bitch.
0: Got it.
1: Mhm. Genau, und ich habe mir in den Texten angeguckt, welche kommen überhaupt vor, die so äquivalent zu Bitch sind, ne? Also so ursprünglich misogyne Bezeichnungen für Frauen. Hast du eine Idee, was kommt da noch so vor? Also Bitch?
0: Spontan würde mir noch das Wort Fotze einfallen.
1: Auf jeden Fall, Äquivalent ist ja dabei.
0: Gott, was? Hure?
1: Ja. Nein, tatsächlich nicht.
0: Oh, okay.
1: Funny, oder?
0: Ja, aber also ich wollte gerade sagen, also mir würden jetzt diese zwei einfallen, aber. Dann wäre ich auch schon irgendwie.
1: Wäre es schon raus. Ja, es gibt unfassbar viele, aber die in diesen 45 Texten vorkamen, waren Bitch, Fotze, Schlampe, Nutte, Ho.
0: Ho.
1: Und Pussy.
0: Stimmt, ja, okay. Jetzt, wo du sagst, ja.
1: Klar. Ja, aber wild, oder?
0: Schon, ja.
1: Ja, und was glaubst du, welches Wort davon wurde am meisten benutzt?
0: Ich würde sagen Bitch.
1: Ja, das ist richtig.
0: Boah.
1: Tatsächlich zu 55%. Also es gab insgesamt 67 Verwendungen in diesen 25 Texten. Und über die Hälfte davon waren Bitch, weil Shireen David dabei war, die das Wort sehr oft benutzt. Dann mit 19% Fotze. Dann haben wir 11% Schlampe, 3% Nutte, 6% Ho und 6% Pussy jeweils.
0: Ja, das klingt auf jeden Fall sehr spannend und ich finde, wir sollten gleich noch ein bisschen mehr drüber reden, deswegen bleibt auf jeden Fall dran.
1: Yes.
0: Wir machen jetzt erstmal eine kurze Musikpause und dann erklärt uns Aileen noch mal ein bisschen genauer, was abging.
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0: Schlampe. Schlampe ist schon das richtige Stichwort, denn ich erzähle euch was über die Schlüssel- und Schlagwörter, die ich in meiner Masterarbeit analysiert habe in Deutschrap-Texten von weiblichen Interpretinnen, nämlich Shirin David, Iki Mill, Nina Chuba, Ebbo und Bad Moms Jay. Wir haben eben schon darüber gesprochen, welche Schlüssel- und Schlagwörter so benutzt wurden und zu wie viel Prozent. Und jetzt, Hanna, möchte ich dich noch was fragen. Was glaubst du denn, wer von den Künstlerinnen, die ich aufgezählt habe, hat am meisten davon benutzt?
1: Also das würde mich wundern, wenn es jemand anderes war als Iki Mill. Also Iki Mill ist meine Antwort.
0: Ja, dann Plot Twist, nein, sie war es nicht.
1: Warte,
0: tatsächlich.
1: Was?
0: Das dachte ich auch. Aber tatsächlich hat 53% von allen Wörtern, die vorkommen, hat Shirin David benutzt.
1: Crazy. Und das, obwohl Iki Mill doch immer sich selber als Erfinderin des Fotzenraps darstellt.
0: Ja, nee, Shirin hat, also die benutzt unfassbar oft das Wort Bitch.
1: Okay, jetzt muss ich da in den Texten auf jeden Fall nochmal extra drauf achten.
0: Ja, ja, hör dir das nochmal genau an. Genau, aber auf zweitem Platz ist tatsächlich Iki Mill mit 27%, also ne, die hat auch fast ein Drittel inne und Ebbo mit 6%, nur ganz wenig, Bad Moms Jay 14% ist auch nicht so viel. Und Nina Chuba hat gar nichts.
1: Ja, aber das überrascht mich tatsächlich gar nicht, weil wenn ich ihre Songs durchgehe, ich höre sehr viel Nina Chuba.
0: I know.
1: Dann muss ich sagen, ja, Wörter wie Bitch und so sind mir tatsächlich noch nie untergekommen, deswegen, ja, überrascht mich nicht so.
0: Ja, das war crazy. Also Nina Chuba hat sich tatsächlich eh sehr unterschieden von den anderen vier Rapperinnen in ihren Texten, auch in ihren Themen und so, da gehe ich jetzt mal nicht in die Tiefe, aber wen das interessiert, auch da schreibt uns gerne bei Insta einfach, dann kann ich euch noch mal ein paar Details erzählen. Ich will aber noch was fragen, Hanna, wir machen jetzt quasi Frage-Antwort-Spiel. Diese Schlüssel- und Schlagwörter, das sind ja eigentlich negative Bezeichnungen, also Abwertungen. Ihr wisst sicherlich aber alle, dass die gerade von Female Rappers auch positiv besetzt sind. Was glaubst du denn, wie ist denn so der Anteil an Wertung, also positiv, negativ, neutral? Was meinst du, was wurde wie viel verwendet?
1: Also ich hoffe ein bisschen, dass die Mehrzahl als positiv bewertet benutzt wurde und auf Platz 2 dann negativ und auf Platz 3 dann neutral, weil ich mir, auch wenn ich versuche eben gerade so die Texte zu rekapitulieren im Kopf, würde ich eben sagen, dass vor allem ja so Iki Mill eben ganz oft die Wörter benutzt, um sich positiv beziehungsweise halt cool darzustellen. Deswegen ist meine Antwort auf Platz 1 ist positiv.
0: Okay, hast du eine Zahl für mich?
1: Ui, jetzt wird's aber 40%.
0: Es sind 49%.

0: Das ist tatsächlich Platz 1.
1: Ja.
0: Ja. Genau, 49% der verwendeten Wörter wurden in einem positiven Kontext verwendet. Auf Platz 2 ist neutral mit 27% und nur 24% der Verwendungen waren negativ. Das heißt, sie wurden dann echt so als Beleidigung des lyrischen Dus benutzt und neutral war sowas wie eine Alternative für ich gehe mit meinen Girls raus oder ne, für Freundinnen irgendwie oder für Frau einfach generell. Genau, dann würde ich gerne noch von dir wissen, was glaubst du denn, in was für Funktion diese Wörter benutzt wurden? Also als Beispiel Bezeichnung für andere Frauen. Ne? Das kann ich schon mal spoilern, wurde verwendet. Was kann man denn noch bezeichnen damit?
2: Also ich würde auf jeden Fall sagen, so selbstbeschreibungsmäßig, also wenn sie über sich selber gesprochen bzw. gerappt haben. Und dann halt, wenn sie über andere Frauen halt auch gesprochen haben.
0: Ja, das trifft es eigentlich ganz gut.
2: Echt?
0: Ja. Oh. Also genau, ich konnte es runterbrechen auf 4 Kategorien. Einmal Selbstbezeichnung, wie du gesagt hast, das waren 43%, also auch der Großteil tatsächlich. Was total witzig ist, finde ich, weil das ja auch sehr nah an die Zahl rankommt von positiven.
2: Das stimmt.
0: Genau, da wurde viel geboastet, sagt man, das ist das Gegenteil von dissen. Bezeichnung für andere Frauen, das waren 18%, also auch ganz gut vertreten. Tatsächlich, 34% sind generisches Femininum.
2: Geil.
0: Das heißt, statt irgendwie, keine Ahnung, Leute oder Dicker oder so, wurde dann gesagt, Bitch oder Fotze. Es wurde niemand explizit angesprochen, sondern es war ein generisches Feminin.
2: Lieben wir.
0: Ja, total spannend, dass das wirklich ein Drittel davon ausgemacht hat. Und dann 5% noch so ein paar Krümelpunkte, Bezeichnung fürs Geschlechtsteil. Also wir hatten ja zum Beispiel Pussy dabei. Und das.
2: Ja, muss auch mal sein.
0: Genau, das war auch Ebbo. Die, wenn ihr die kennt, wenn ihr sie nicht kennt, hört mal rein, richtig gute Songs. Die auch nochmal ein bisschen anders ist, ein bisschen mehr Conscious Rap macht, ein bisschen politisch korrekter noch ist als die anderen. Die da einfach so aufwertende Bezeichnungen für Geschlechtsteile verwendet hat. Ja, das waren jetzt ganz viele Zahlen, wahrscheinlich auch ein bisschen schwierig nachvollziehbar, wenn man nur hört. Wie gesagt, wenn ihr noch mehr Infos dazu haben wollt, könnt ihr uns gerne auf Instagram @campusradiokiel schreiben. Und mit uns in die Diskussion treten. Vielleicht hört ihr ja diese Songs auch. Und wir machen passend dazu weiter mit Bad Moms J, Haus im Meer.

0: Ja, Mann, dieser Song ist es einfach, oder? Leute, ihr hört Real Talk im neuen Gewand, aber wir haben noch ein paar Überbleibsel aus Real Talk Staffel 1 für euch. Und zwar unser
1: feministisches 1x1.
0: Ganz genau. Und wir dachten, wenn wir schon eine neue Staffel sozusagen starten, dann fangen wir auch nochmal bei den Basics an und haben uns nochmal gefragt, was ist eigentlich Feminismus? Und das wollen wir jetzt erklären. Was genau ist Feminismus eigentlich? Feminismus ist zum einen eine soziale Bewegung und zum anderen auch eine ideologische Vorstellung, die sich für die Gleichberechtigung, die Selbstbestimmung und die Chancengleichheit aller Geschlechter einsetzt, mit dem Fokus darauf, die Beseitigung der Benachteiligung von Frauen zu erreichen. Der Feminismus zielt darauf ab, patriarchale Strukturen und geschlechtsspezifische Diskriminierung und veraltete Rollenbilder und Stereotype im privaten und im öffentlichen Leben zu überwinden. Es geht also zentral um die Gleichstellung, also gleiche Rechte und Pflichten und Möglichkeiten in Bildung, Beruf, Politik und generell in allen Lebensbereichen für alle Geschlechter. Es geht um Selbstbestimmung, das heißt, jede Person sollte das Recht auf ein selbstbestimmtes Leben und über den eigenen Körper und eigene Entscheidungen haben. Und es geht um den Kampf gegen Diskriminierung, also sich gegen Sexismus einzusetzen, gegen sexuelle Belästigung, sexualisierte Gewalt und so weiter. Man muss aber dazu sagen, dass Feminismus vielfältig ist. Es gibt nicht den einen Feminismus, sondern ganz verschiedene Strömungen, verschiedene Ausprägungen. Und alle diese Strömungen haben einen anderen Fokus. Wichtige Strömungen, von denen man mal gehört haben kann, sind der Gleichheitsfeminismus, der Differenzfeminismus und der intersektionale Feminismus. Früher hat man unterschieden zwischen dem Gleichheits- und dem Differenzfeminismus. Das heißt, entweder man geht davon aus, dass Frauen und Männer grundsätzlich gleich sind, die gleichen Voraussetzungen haben sollten. Und der Differenzfeminismus, der die Differenzen zwischen den beiden Geschlechtern betont. Trotzdem sind natürlich beide Feminismen für die Gleichberechtigung von Frauen. Betont aber jeweils unterschiedliche Aspekte, um dies zu erreichen. Der intersektionale Feminismus ist seit der dritten Welle des Feminismus ziemlich präsent und strebt an, verschiedene Diskriminierungen zu betrachten, also nicht nur Geschlecht, sondern zum Beispiel auch die Herkunft, die soziale Klasse, die Sexualität und so weiter, weil diese Aspekte oft zusammenwirken.

0: Ihr hört Real Talk beim Campus Radio Kiel mit Hannah und Aileen, Staffel 2, Folge 1. Aber natürlich haben wir auch alte Dinge noch dabei. Und eine Sache, die wir natürlich, beziehungsweise ohne die wir natürlich nicht leben können, ist
1: die Rose der Woche.
0: Ja, an wen geht die denn, Aileen?
2: Ja, Leute, ihr kennt uns ja als Humble.
0: Mega.
2: Und deswegen geht die Rose der Woche an uns.
0: Völlig legitim.
2: Ja, wie soll das anders sein? Nee, komm, wir dachten, es gibt nochmal ein bisschen extra Motivation an uns, ja, dass wir es jetzt geschafft haben, uns zu raffen und nochmal ein Konzept zu entwickeln. Und ja, deswegen die Rose für uns, damit wir in die neue Staffel so richtig motiviert starten, oder?
0: Finde ich eine völlig legitime Begründung und finde ich eine völlig legitime Sache.
2: Ja, richtig so.
0: Aber wir wären ja nicht Real Talk, wenn wir nicht auch diese Woche dann wieder
1: keine Rose der Woche
0: vergeben würden. Und die geht für uns diese Woche dann ganz klar ans Reality TV.
2: Ja.
0: Weil die haben uns verloren. Also wir sind weg, wir haben keinen Bock mehr und die müssen jetzt ohne uns auskommen. Und wenn ihr mich fragt, beziehungsweise wenn ihr uns fragt, dann würde ich sagen, ist das ein ganz schöner Verlust.
2: Ja.
0: Und ja, also wenn ich den wäre, nee, wenn ich die wäre, wird mir das ganz schön stinken.
2: Ja, ich wette auch, die sitzen alle zu Hause auf ihren Sofas und grämen sich.
0: As they should.
2: Ja.
0: Vielleicht seht ihr das jetzt mal als Zeichen, ein bisschen was zu verändern. Aber bis dahin erstmal keine Rose für euch und wir haben Spaß ohne euch.
2: Ja, so ist es.

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1: Ja, eure zweiwöchentliche Dosis Mausigkeit ist ja schon wieder verabreicht worden. Nach langer Wartezeit sind wir endlich wieder da, aber jetzt ist Real Talk für diese Woche auch schon wieder vorbei.
2: Ja, es ging schnell rum. Ich muss sagen, das hast du gerade ganz toll gesagt.
1: Danke. Aline.
2: Also da muss ich wirklich Applaus an dich geben. Und ich muss sagen, ich mag unser neues Format. Ich mag, was wir jetzt daraus gemacht haben. Und ich freue mich auch dann auf die nächsten Sendungen bzw. Wochen mit dir bzw. mit euch. Also ich bin jetzt richtig excited und ich habe jetzt wieder viel bessere Laune als noch vor ein paar Monaten, wo das hier so von einem, weiß ich nicht, toxic ins nächste gegangen ist.
1: Ist so. Ich fühle mich wie eine strong, independent woman.
2: Auf jeden Fall. Wie eine richtig geile Bitch.
1: Ja, Mann. Hoffentlich fühlt ihr euch auch wie geile Bitches. Und schaltet in 2 Wochen wieder ein, wenn wir uns wieder hören.
2: Tschüss.
1: Bis denn.
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2: 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Schön, dass ihr heute wieder einschaltet habt, bei Lüt und Düdlich.
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0: Das Wetter für morgen Sonnabend, den 9. 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De Höchstwerten liegt bi 14 Grad an Fehmarnsund und gard rob bet 19 Grad in Uetersen. De Wind weit schwack bit mortig ut Osten, dobi sind ook mal in paar Böen zu spüren. De wiederen Wetterutsichten. 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Man de meiste Tiet blift dat dröch. De Temperaturen gart ob 14 bit 20 Grad. De Wind weit zuerst schwack bit mortig mit enkelte Böen. An der Nordsee ist der Wind ook mal frisch und stark böig, lauter 3T ob Nordwest.
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1: Hey, hey, liebe Leute, ich bin's wieder, eure Michelle von der M&M-Show. Schön, dass ihr eingeschaltet habt und euch diese Zeit mit mir nehmt. Wir steigen heute direkt mit den Themen ein, die uns wirklich fordern. Wir blicken gemeinsam auf die aktuelle Politik und schauen uns an, was sich gerade gesellschaftlich bewegt. Passend dazu tauchen wir tief in das Thema Mental Health ein, denn gerade in turbulenten Zeiten ist es wichtig, auf die eigene mentale Gesundheit zu achten. In diesem Zusammenhang wird es heute auch sehr persönlich. Ich habe einen selbstgeschriebenen Text für euch dabei. Er ist sehr emotional und liegt mir unglaublich am Herzen. Ich hoffe, er berührt euch genauso wie mich. Außerdem habe ich 3 super Nachrichten weltweit, die ich mit euch teilen möchte. Damit wir später auch wieder ein bisschen durchatmen können, habe ich zum Ausklang noch eine richtig gute Serienempfehlung im Gepäck, die perfekt zum Abschalten ist. Ich möchte auch nochmal sagen, dass es sehr, sehr politisch heute wird, da mir sehr viele verschiedene Themen auf dem Herzen liegen, die ich gerne in die Öffentlichkeit tragen möchte. Bevor wir aber jetzt mitten ins erste Thema springen, noch der offizielle Teil. Ich bin Michelle Weidig und verantwortlich für die heutige Sendung. Schön, dass ihr da seid und lasst uns anfangen. Ich starte die Sendung mit Musik. Hier ist Jimmy Eat World mit dem Titel The Middle.

Ich möchte hier meinen Beitrag leisten, weil ich mich weigere, meine Augen zu verschließen. Ich stehe hier, weil ich nicht akzeptieren kann, dass der Ort, an dem ein Mensch geboren wird, darüber entscheidet, ob sein Leben als wertvoll gilt oder ob es in den Trümmern der Geschichte vergessen wird. Meine Solidarität ist heute kein Lippenbekenntnis. Sie ist mein Schrei nach Gerechtigkeit für all jene, die gegen die Dunkelheit der Tyrannei aufstehen. Ich kann nicht schweigen, wenn die Menschlichkeit selbst unter Beschuss steht. Mein Blick auf das Recht zu existieren. Ich blicke zuerst dorthin, wo das Schweigen der Welt für mich am lautesten dröhnt. In Palästina, besonders in Gaza, sehe ich heute im März 2026 eine Spur der Verwüstung, die jede Vorstellungskraft sprengt. Über 72.000 Seelen sind ausgelöscht. Ganze Familien existieren nur noch in den schmerzhaftesten Erinnerungen derer, die überlebt haben. Wenn ich von Solidarität spreche, dann meine ich mein tiefes Einstehen für das unumstößliche Recht des palästinensischen Volkes auf ein Leben ohne Besatzung, ohne Hunger und ohne die ständige Angst. Ich glaube fest daran, ein Kind in Gaza verdient dieselbe Sicherheit wie ein Kind hier bei uns. Wenn ich hier schweigen würde, ließ ich ein Stück meiner eigenen Menschlichkeit sterben. Mein Herz schlägt für Jin Jian Azadi, doch mein Blick wandert weiter, denn der Geist des Widerstands kennt für mich keine Grenzen. Ich sehe den Iran, wo das Regime versucht, den Freiheitswillen einer ganzen Generation im Blut zu ersticken. Hunderte wurden in den letzten Wochen getötet, doch ich sehe auch, dass sie nicht weichen. Und an dieser Stelle ist es mir ein tiefes Anliegen, über Rojava zu sprechen. Denn der Funke, der den Iran entzündet hat, der Ruf Jin Jian Azadi, Frau lebe Freiheit, dieser Ruf stammt aus dem Herzen Kurdistans. In Rojava wurde ein Traum von Demokratie und Frauenbefreiung aufgebaut, den ich mit ganzer Kraft unterstütze. Während ich hier spreche, wird dieses Modell von regionalen Mächten angegriffen. Ich sag euch, wer Rojava angreift, greift meine Hoffnung auf ein friedliches Zusammenleben aller Menschen an. Meine Solidarität mit dem Iran ist für mich untrennbar mit der Solidarität für Rojava verbunden. Ich stehe an der Seite der kurdischen Frauen, die uns allen bewiesen haben, dass ein anderes System möglich ist. Ein System der Gleichberechtigung statt der Unterdrückung. Mein Versprechen gegen das Vergessen. Und ich werde niemals den Sudan vergessen. In diesem Moment befinden sich 15 Millionen Menschen auf der Flucht. Es ist die größte humanitäre Katastrophe unserer Zeit und es zerreißt mir das Herz, wie oft die Welt wegsieht. Im Sudan kämpfen Menschen gegen Waffen, gegen Hunger und gegen eine Welt, die sie ignoriert. Meine Solidarität ist die Brücke aus diesem Vergessen. Für mich ist ein sudanisches Leben genauso viel wert wie jedes andere auf dieser Erde. Ich fordere ein Ende der Straflosigkeit und ich erhebe meine Stimme, damit die Welt endlich hinhört. Meine Botschaft: Freiheit ist für mich unteilbar. Was verbindet für mich die Mutter in Gaza, die Kämpferin in Rojava, die Studentin in Teheran und den Flüchtling im Sudan? Es ist das Band des Widerstands. Die Herrschenden wollen uns glauben machen, wir seien getrennt. Doch ich weiß es besser. Für mich ist Freiheit unteilbar. Solange ein Mensch in einer Zelle in Teheran gefoltert wird, fühle ich mich nicht frei. Solange Rojava belagert wird, sehe ich die Demokratie weltweit bedroht. Solange Palästina besetzt ist, empfinde ich unsere globale Moral gebrochen. Ich stehe heute hier als Zeuge und als Verbündeter. Ich trage den Ruf Jin Jian Azadi von den Bergen Kurdistan in meinem Herzen und auf diese Straße. Ich trage die Hoffnung von Gaza in meinem Bewusstsein. Ich trage das Leid Sudans in meinen täglichen Forderungen. Ich lasse mich nicht entmutigen, meine Solidarität ist meine Stärke. Sie ist das Licht, das die Tyrannei fürchten. Vollste Solidarität mit Palästina, vollste Solidarität mit dem Iran und dem Widerstand in Rojava, vollste Solidarität mit dem Sudan, hoch die internationale Solidarität. Danke. Musikalisch geht es hier weiter mit Kalas Niko und Rio.

Ich habe jetzt für euch drei positive Nachrichten aus aller Welt, die zeigen, wie Fortschritt und Empathie unseren Planeten aktuell ein Stück besser machen. Ein historischer Erfolg für die globale Gesundheit kommt aus Südamerika. Chile wurde offiziell von der Weltgesundheitsorganisation WHO als leprafrei zertifiziert. Damit ist es das erste Land des gesamten amerikanischen Doppelkontinents, dem es gelungen ist, diese jahrtausendalte Krankheit vollständig zu besiegen. Dieser Meilenstein beweist, dass konsequente medizinische Versorgung und politischer Wille selbst hartnäckigste Leiden verschwinden lassen können. Gleichzeitig gibt es faszinierende Nachrichten aus dem Artenschutz. In dem entlegenen Regenwäldern Westpapuas wurden zwei Tierarten wiederentdeckt, die seit 6000 Jahren als ausgestorben galten. Ein kleiner flinker Blichbeutler und ein spezieller Gleitbeutler überraschten die Forscher bei einer Expedition. Solche Funde sind wie ein biologisches Wunder und erinnern uns daran, wie widerstandsfähig die Natur sein kann, wenn ihre letzten Rückzugsorte unberührt lassen. Auch beim Thema Klimaschutz gibt es Grund zum Optimismus, denn die weltweite Hilfsbereitschaft für den Planeten wächst messbar. Aktuelle Studien zeigen, dass mittlerweile in über 119 Ländern eine überwältigende Mehrheit der Menschen, oft mehr als zwei Drittel der Bevölkerung, aktiv stärkere Klimaschutzmaßnahmen von ihren Regierungen fordert. Dieser globale Schulterschluss der Zivilgesellschaft sorgt dafür, dass nachhaltige Technologie wie Wind- und Solarkraft schneller ausgebaut werden als je zuvor, um die Energieversorgung der Zukunft sicherzustellen. Das Schönste daran, ob es der Sieg über eine Krankheit, die Rückkehr verloren geglaubter Arten oder das gemeinsame Einstehen für die Umwelt ist, diese Geschichten zeigen, dass positive Veränderung oft dort beginnt, wo Menschen zusammenarbeiten. Danke. Ich habe für euch jetzt U2 mit dem Titel Beautiful Day.

0: Wir leben in einem Land, das sich selbst gerne als sozial bezeichnet. Doch schauen wir uns um, die Fassade bröckelt. Was wir erleben, ist kein Fehler im System. Es ist das systematische Versagen eines Staates, der vergessen hat, für wen er eigentlich da sein sollte. Wir schuften, wir rennen, wir funktionieren. Uns wird eingeredet, dass wir immer mehr leisten müssen, um den Wohlstand zu sichern. Aber wessen Wohlstand eigentlich? Während die Schlangen vor Tafeln immer länger werden, knallen in den Etagen der DAX-Konzerne die Korken. Das ist kein Versehen. Das ist Klassenkampf von oben. Der Sozialstaat wird nicht reformiert, er wird abgewickelt. Man nimmt den Armen und um den Reichen die Steuergeschenke zu finanzieren. Deutschland entmenschlicht sich in einem Tempo, das einem den Atem raubt. Wer nicht mehr rentabel ist, wer nicht mehr in das Zahnrad der Verwertung passt, wird aussortiert. Besonders grausam trifft es diejenigen, die die Last nicht mehr tragen können. Unsere psychisch Kranken. Anstatt Therapieplätze und menschliche Zuwendung zu bieten, reagiert dieser Staat mit Härte. Wer aus der Bahn geworfen wird, landet oft nicht im Auffangnetz, sondern im Visier der Justiz. Armut wird zur Straftat erklärt, Verzweiflung zur Bedrohung. Wir sperren Menschen weg, weil sie die Fahrkarte nicht zahlen konnten, während Steuerhinterzieher in Milliardenhöhen mit einem freundlichen Händeschütteln davonkommen. Das ist die Perversion unserer Zeit. Die Kleinen hängt man, die Großen lässt man laufen. In diese soziale Wunde legen die Rechtsradikalen ihr Gift. Sie werden radikaler, sie werden lauter. Sie wollen uns weismachen, dass der Nachbar mit dem falschen Pass schuld ist an der geschlossenen Klinik oder der zu kleinen Rente. Und was macht die sogenannte Mitte? Sie schlägt auf linke Stimmen ein. Sie diffamiert jeden Versuch, eine gerechte Welt aufzubauen, als unrealistisch oder gefährlich. Man will uns den Mut nehmen, groß zu denken. Man will, dass wir uns mit den Krümeln zufrieden geben. Aber wir sagen, es reicht. Wir dürfen nicht aufgeben. Eine Gesellschaft, die ihre Schwächsten tritt, hat keine Zukunft. Wir müssen kämpfen für eine Welt, in der die Arbeit dem Menschen dient und nicht der Menschen dem Profit. Wir fordern nicht weniger als das Ganze. Die Rückkehr der Menschlichkeit in die Politik. Wir kämpfen für einen echten Sozialismus der Tat, in dem das Gemeinwohl über der Gier steht. Eine Besserung kommt nicht von alleine. Sie muss erkämpft werden. Wir beenden dieses Schweigen mit einer Mahnung, die heute aktueller ist denn je. Die Befreiung der Arbeiterklasse kann nur das Werk der Arbeiterklasse selbst sein. Haltet zusammen, organisiert euch, gebt nicht nach für die Solidarität. Danke. Musikalisch habe ich für euch PTK und Ersin mit dem Titel Märzfeinde.
1: In denen die Menschen in Deutschland aus Krankheitsgründen nicht arbeiten. Ist das wirklich notwendig?

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4: Stellt euch vor, wir alle hätten einen Rucksack auf. In diesem Rucksack landen jeden Tag Dinge. Termindruck, die Schlaflosigkeit.

Gesundheit. Wir leben in einer Welt, die Schnelligkeit und Belastbarkeit feiert. Wer stressresistent im Lebenslauf stehen hat, gilt als Superheld. Aber wahre Stärke bedeutet nicht, keine Lust zu spüren. Wahre Stärke bedeutet, zu wissen, wann man eine Pause braucht. Mentale Gesundheit ist kein Ziel, das man einmal erreicht und dann einen Haken dahinter setzt. Es ist wie Zähneputzen oder körperliche Fitness, eine tägliche Praxis. Es geht darum, die Signale unseres Körpers ernst zu nehmen. Wenn die Konzentration nachlässt, wenn die Geduld mit den Liebsten dünner wird oder wenn das Gedankenkarussell nachts einfach nicht anhalten will. Ein Mental Health Tag ist kein Tag, an dem wir alle Probleme der Welt lösen. Aber er ist ein Tag, an dem wir uns die Erlaubnis geben, einfach zu sein. Was bedeutet das konkret? Naja, Ehrlichkeit. Trauen wir uns heute auf die Frage, wie geht's dir, mal nicht mit einem automatischen muss ja zu antworten, sondern mit einem ehrlichen, ich bin heute etwas müde oder ich freue mich auf die Ruhe. Digital Detox. Lasst uns versuchen, die ständige Reizüberflutung zu reduzieren. Das Handy darf heute mal in der Tasche bleiben. Selbstfürsorge ohne schlechtes Gewissen. Ob ein langer Spaziergang, ein tiefes Gespräch oder einfach mal 20 Minuten Stille. Das ist keine verlorene Zeit. Es ist eine Investition in eure wichtigste Ressource, euch selbst. Ein Marathon, kein Sprint. Zum Abschluss möchte ich euch einen Gedanken mitgeben. Man kann aus einer leeren Tasse nichts ausschenken. Wenn wir uns nicht um uns selbst kümmern, haben wir irgendwann nichts mehr zu geben. Weder der Arbeit, noch unseren Freunden, noch unserer Familie. Nutzt den heutigen Tag als Startschuss. Nehmt euch eine Sache vor, die ihr auch morgen beibehalten wollt. Vielleicht sind es nur 5 Minuten bewusstes Atmen am Morgen. Passen wir heute aufeinander auf, aber fangen wir bei uns selber an. Danke und einen inspirierenden Tag für eure Seele. Musikalisch geht es hier weiter mit Moonkid und Swiss und die anderen mit dem Titel Lebens.

Guck sie dir an. Dort oben, wo die Luft dünn ist und nach Desinfektionsmittel riecht. Dort residieren die Mumien der Moderne. Alt, weiß, satt. Und so weit über alles erhaben, dass sie die Bodenhaftung gegen ein Aktiendepot getauscht haben. Sie tragen Anzüge aus gewebten Geldscheinen, doch unter der Seide schlägt kein Herz. Da tickt eine Stoppuhr für den Profit. Ihre Empathie ist eine Datei, die sie versehentlich gelöscht haben, während sie ihre Gier als wirtschaftliche Notwendigkeit getarnt in unseren Köpfen pflanzen. Ihr nennt es Regieren, ich nenne es Leichenfledderei am lebenden Objekt. Wir sind die Statisten in ihrem absurden Theater. Ein Stück aus Lobbyismus und Leichen, bei dem wir die Requisiten sind, die man wegwirft, wenn sie verbraucht sind. Sozialstaat? Ein Fremdwort aus einer Sprache, die sie längst verlernt haben. Heute heißt die Devise, wer am Boden liegt, kriegt den Stiefel zu spüren. Hartz IV war das Warm-up, das Vorspiel zum großen Fressen. Jetzt gibt's Bürgergeld mit Misstrauensbonus, als wäre Armut eine kriminelle Energie und keine Folge eures Versagens. Ihr wollt, dass Kranke sich schämen, dass Behinderte unsichtbar werden, wenn Menschlichkeit bei euch keinen Marktwert hat und Solidarität keine Rendite abwirft. Euer Wachstum ist nichts anderes als die Leichenblässe einer Gesellschaft, die ihr ausgeblutet habt. Und dann tritt er ans Mikrofon. Alt, weiß, privilegiert. Ein Mann, der biologisch mein Uropa sein könnte, aber geistig im vorletzten Jahrhundert feststeckt. Er redet von Listen, Listen für psychisch Kranke. Wisst ihr noch, wie das damals klang? Das Kratzen der Feder auf dem Papier des Todes? Ja, verdammt, genau wie damals. Und was machen wir? Wir scrollen, wir wischen die Realität weg, als wäre Faschismus nur ein hässlicher Filter bei Instagram. Aber der Faschismus geht heute nicht mehr in Springerstiefeln spazieren. Er trägt heute feinen Zwirn, raucht teure Zigarren und spricht von Sicherheit. Wer die Geschichte ignoriert, weil er mit dem Kontostand beschäftigt ist, baut die Gaskammern von morgen mit dem Budget von heute. Ihr wollt Überwachung, digitale Laien für die, die ihr nicht versteht. Eure Angst vor dem Volk ist so groß, dass ihr jeden Klick in Ketten legen wollt. Es ist ein schlechter Witz, aber die Pointe ist eine Kugel aus Ignoranz. Während hierzulande Antifaschismus kriminalisiert wird, als wäre Widerstand ein Virus, heißt es oben Solidarität mit Israel, ohne Wenn und Aber, ohne Blick, ohne Herz, ohne Scham. Eure Staatsräson ist der Teppich, unter den ihr die Kinderskelette von Gaza kehrt. Es ist offensichtlich, ihr deckt einen Krieg gegen ein Volk in Handschellen, seit Jahrzehnten Apartheid mit Hightech-Gürtelsiegel. Hungernde Kinder gegen eine Armee, die aus euren Exporten besteht. Aber wehe, man spricht es aus. Dann bist du der Gefährde. Dann bist du der Antisemit. Dann bist du das Problem. Ich frage euch, was ist das für eine Welt, in der es radikaler ist, einen Genozid zu benennen, als ihn mit Steuergeldern zu finanzieren? Ihr habt die Moral an die Rüstungsindustrie verpfändet und wundert euch, dass die Zinsen im Blut gezählt werden. Ich bin 28 Jahre alt. Eigentlich sollte ich träumen, bauen, nicht Barrikaden. Aber wofür soll ich leben, wenn Leben nur noch bedeutet, in einem Raster aus Überwachung und Duckmäusertum zu funktionieren? Diese Republik verrottet. Nicht wegen der Menschen, die Schutz suchen. Sie verrottet nicht wegen der Linke oder der Kranken. Sie verrottet an der Heuchelei ihrer Anführer. An der Kälte alter Männer, die lieber die gesamte Welt in Schutt und Asche legen, als auch nur ein Millimeter von ihrem goldenen Thron zurückzukehren. Euer Erbe ist kein Wohlstand. Euer Erbe ist eine ausgebrannte Erde mit WLAN-Empfang. Doch hört gut zu. Ich wähle nicht die Resignation. Ich wähle die Wut, denn sie ist ehrlich. Ich wähle den Widerstand, denn er ist notwendig. Ich wähle die Wahrheit, auch wenn sie euch wie Säure in den Augen brennt. Gerade dann. Denn wenn ich kämpfe, dann für etwas Echtes. Für eine Welt, in der ein Mensch mehr wert ist als das Papier, auf dem ihre Lügen gedruckt sind. Musikalisch habe ich für euch Michael Jackson mit dem Titel They Don't Care About Us.

Ihr habt absolut keinen Plan, was ihr als nächstes schauen sollt. Ihr scrollt durch die endlosen Menüs der Streaming-Dienste und nichts fühlt sich richtig an. Dann bleibt jetzt mal kurz stehen, denn ich habe genau das Richtige für euch. Ein Stück Fernsehgeschichte, das euer Herz erst bricht und dann wieder zusammensetzt. Wir reden über die Mutter aller modernen Superhelden-Serien. Die Show, die den Grundstein für alles gelegt hat, was wir heute in den Kinos sehen. Smallville. Stellt euch vor, ihr seid in einer Zeit, in der es noch keine fliegenden Capes und CGI-Gewitter an jeder Ecke gab. Wir landen in den endlosen Maisfeldern von Kansas, wo ein schüchterner Junge namens Clark Kent versucht, den Alltag an der Highschool zu überleben, während er gleichzeitig lernt, dass er Autos mit bloßen Händen hochheben kann. Es ist dieser perfekte, nostalgische Mix aus den 2000er-Vibe, tiefem Herzschmerz und einer Reise, die über 10 Jahre hinweg erzählt wird. Smallville ist das ultimative Slowburn. Wir wissen alle, dass dieser Junge eines Tages zu Superman wird, aber die Serie nimmt uns mit auf jeden einzelnen steinigen Metern dieses Weges. Das Besondere beim erneuten Schauen ist das emotionale Auf und Ab. Wenn man älter ist, sieht man die Serie mit ganz anderen Augen. Man versteht plötzlich die Tragik hinter Lex Luthor, der eigentlich nur einen Freund sucht und an der emotionalsten Kälte seines Vaters zerbrach. Man spürt das Knistern zwischen Clark und seiner Jugendliebe Lana, das einen manchmal in den Wahnsinn treibt, bevor später die unvergleichliche Lois Lane die Bühne betritt und die Dynamik völlig auf den Kopf stellt. Es ist eine Welt voller Monster der Woche, handgemachter Special Effects und einem Soundtrack, der euch sofort in eure Kindheit zurückkatapultiert. Es ist eine Serie über das Erwachsenwerden, über Geheimnisse, die Freundschaften zerstören und über die Frage, ob unser Schicksal vorbestimmt ist oder ob wir selbst entscheiden, wer wir sein wollen. Also, lehnt euch zurück, vergesst den Alltagsstress und lasst euch von der Melancholie des Kansas Sonnenuntergänge anstecken. Seid ihr bereit? Die Reise beginnt genau jetzt. Und hier ist der Moment. Hier kommt der Themensong von Rolling Hero.

So, meine Lieben, wir sind am Ende unserer heutigen Stunde angekommen. Ich weiß, das war heute eine sehr politische und auch emotionale Sendung, aber manche Sachen müssen einfach gesagt werden. Und ich finde, genau dafür ist hier in der M&M-Show der richtige Platz. Danke, dass ihr mir zugehört habt und euch auf diese Themen eingelassen habt. Bevor ich euch ins Wochenende entlasse, noch ein kleiner Reminder. Die M&M-Show läuft jeden Freitag von 18 bis 19 Uhr. Das heißt, nächste Woche übernimmt hier mein lieber Kollege Michi, auf den ihr euch jetzt schon freuen könnt. Ich bin dann in 2 Wochen wieder für euch am Mikrofon. Für die heutige Sendung verabschiede ich mich jetzt. Mein Name ist Michelle Weidig und ich bin verantwortlich für die Sendung. Ich wünsche euch ein wundervolles Wochenende und schicke euch ins Wochenende mit Queen und dem Titel I Want to Break Free.

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5: Eine neue Ausgabe vom Random Radio. Ihr hört immer noch 101.2 Kiel FM. Wir sind immer freitags für euch da. Und ich bin der liebe Marlon. Ich bin nämlich auch hier. Und ich habe neben dem Hip-Hop-Track der Woche auch wieder einen Coaster-Talk für euch. Und ich darf mal wieder den ersten Song für die heutige Sendung spielen. Und der stammt vom Electric Light Orchestra und heißt Livin' Thing. Viel Spaß damit.

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Impala mit seinem Track The Moment hier bei Random Radio. Und es geht weiter mit Trisha Yearwood und dem Song You're Where I Belong aus dem Soundtrack zum 1999er Film Stuart Little.

Simon & Garfunkel mit The Boxer. Ihr seid immer noch beim Random Radio auf 101.2 Kiel FM. Wir sind jede Woche hier mit neuen und alten Hits für euch da. Und mit einem weiteren Hit geht es jetzt an alle Fans auch von Guardians of the Galaxy weiter. Hier sind Redbone mit Come and Get Your Love.

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1: Unser Hip-Hop-Track der Woche stammt diese Woche von Raf Kamora und Chi Agu. Liebe Grüße, viel Spaß damit.

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1: Ja, der Coaster Talk diese Woche ist zum dritten Mal ein Soundtrack aus dem Heidepark-Ressort und auch zum dritten Mal vom selben Album. Das hatten wir in Folge, glaube ich, lange nicht mehr. Aber der Colossus-Soundtrack von Imascore hat es mir dann doch ein bisschen angetan. Nachdem wir jetzt schon in zwei Tracks reingehört haben, gibt es nun auch noch mit Ruf der Natur den dritten Track, unser Coaster Talk-Soundtrack Colossus aus dem Heidepark-Ressort, komponiert von Imascore.

Das war In Good Time von Melt. Und in den Startlöchern steht bereits Joseph Stevenson alias Regressor mit dem Track Waterpark Rumors.

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1: Da wird es heute episch mit Alan Menkens Soundtrack zur Fantasy-Komödie Verwünscht.

0: Ich habe mir einen waschechten Isländer bestellt. Henry Henrysson, Bruder von Jürgen Hurensson.
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0: Carpenters beenden mit Top of the World die heutige Ausgabe vom Random Radio. Ihr hört uns immer freitags von 19 bis 20 Uhr. Samstags gibt es dann die erste Wiederholung von 19 bis 20 Uhr. Und Dienstagvormittag die zweite Wiederholung von 11 bis 12. Ich habe mich gefreut, für euch wieder eine Sendung zu machen. Und ich denke mal, der liebe Lukas auch. Deswegen frage ich jetzt, oder sage ich jetzt lieber, Wecker, übernehmen Sie.
1: Danke, Hella. Mir hat es auch wieder riesengroßen Spaß gemacht. Verantwortlich für diese Sendung war Lukas Wecker aus Kiel. Und mir bleibt nur noch zu sagen, hoch die Hände, Wochenende!

Hallo und herzlich willkommen zu einer neuen Ausgabe der Pandora's Box hier auf Kiel FM, in der es auch heute wieder um neue Alben gehen wird. Ich werde immer wieder von Promotion-Agenturen mit Singles bemustert, mit der Bitte, die in mein Programm aufzunehmen. Meine Sendungen sind aber darauf ausgerichtet, Alben vorzustellen. Wenn auch nicht in voller Länge, so sollten aber doch 3 oder 4 Songs davon zu Gehör kommen. Es kann durchaus sein, dass bei diesen Titeln dann auch die gerade neu ausgekoppelte Single dabei ist. Aber nur ein Song zu spielen, ohne das Album in der Hinterhand zu haben, gehört nicht zu meinem Konzept. Das aber nur am Rande. Inwiefern Musik die Kraft hat, dieser Welt, der mehr und mehr droht, aus den Angeln gehoben zu werden, etwas entgegenzusetzen, ist fraglich und das ist ja auch sehr individuell zu betrachten. Die österreichische Band Bruther hat sich aber genau das zum Ziel gesetzt, mit einem psychedelisch bunten Gegenentwurf in Form ihres Debütalbums Kaleidoscope, das vor kurzer Zeit erschien und auf dem das Quintett sehr retromäßig unterwegs ist. Bereits 2021 erschien eine EP der Band namens Bird in Hand Lane und schon damals gab es sehr positive Resonanzen und viele Shows in ihrer Heimat und in Deutschland. Wir hören da mal rein. Hier kommen Bruther, B-R-U-T-H-E-R, mit 2 Songs aus dem Album Kaleidoscope, und zwar Lovin' und das epische Milky Way, das an spätere Pink Floyd erinnert.

Handgemachte Musik mit einem allgegenwärtigen Live-Spirit. Bruther waren das mit den Songs Lovin' und Milky Way von ihrem kürzlich erschienenen Debütalbum Kaleidoscope. Die Band plant für später in diesem Jahr auch einige Auftritte in Deutschland, also haltet diesbezüglich die Augen offen. Für mich ist die Band und das Album eine der großen Entdeckungen des Jahres. Noch eine Anekdote bezüglich des Cover-Artworks von Kaleidoscope. Das stammt von keinem geringeren als Klaus Voormann, der ja schon das Revolver-Album der Beatles gestaltete. Wir hören Bruther mit zwei weiteren Nummern des Albums Stay und Hold Me Close.

Reuther waren das abermals mit den Songs Stay und Hold Me Close von ihrem superben Debütalbum Kaleidoscope, das seit kurzem auf dem Markt ist. Reuther schreiben sich B-R-U-T-H-E-R. Louisiana ist ein stark französisch geprägter US-Bundesstaat und die Vorfahren des dort lebenden Marc Bussard waren vermutlich auch französischstämmig, wie sein Nachname vermuten lässt. Marc Bussard ist ein Soul- und Blues-Sänger, der sich für sein neues Album Chance Worth Taking prominente Unterstützung herangeholt hat. Und das ist eigentlich untertrieben, denn Joe Bonamassa hat das neue Album nicht nur co-produziert, er spielt auch auf 10 der 14 Songs des Albums Gitarre und das Gesamtwerk erschien kürzlich auf seinem eigenen Label KTBA Records. Da kann eigentlich nichts schiefgehen, oder? Ist es auch nicht. Chance Worth Taking ist trotz der relativ engen Grenzen des Genres ein vielseitiges und abwechslungsreiches Album geworden, das von der Stimme des 44-jährigen Amerikaners lebt, die so perfekt zu Joe Bonamassas Gitarrenarbeit passt und der von Josh Smith, der auch auf dem Album zu hören ist. Hier kommen zunächst zwei Beispiele dafür, Trying to Do Right und Fever.

Mark Bussard hörten wir mit den Songs Trying to Do Right und Fever vom neuen Album Chance Worth Taking, das er mit tatkräftiger Unterstützung von Joe Bonamassa und Josh Smith aufgenommen hat. Josh Smith, schwierig auszusprechen, ist ja neben seinen Aktivitäten als Solokünstler auch der zweite Gitarrist in der Soloband von Joe Bonamassa und ist ebenfalls als Co-Produzent des Albums neben Joe Bonamassa und Calvin Turner ebenfalls in der Band von Joe Bonamassa aktiv. Er spielt dort Bass und ist auf dem Album auch für die Streicher- und Bläserarrangements verantwortlich. Mark Bussard hat also nichts dem Zufall überlassen.

No More and Chance Worth Taken hörten wir, den Titelsong des neuen Albums von Mark Broussard. Seine Songs werden mit einer sehr eigenständigen Musikform in Verbindung gebracht, dem Bayou Soul. Bayou ist der Begriff für ein stehendes oder sehr langsam fließendes Gewässer in Louisiana, wo Mark Broussard herkommt. Ich habe euch am Anfang der Sendung das Album Kaleidoscope von der österreichischen Band Bruther vorgestellt, das aus meiner Sicht zu den Highlights der bisherigen Jahresveröffentlichungen gehört. Und Chance Worth Taken von Mark Broussard ist auch ein Kandidat dafür.

Marc Broussard war das noch einmal mit zwei weiteren Songs seines neuen Albums Chance Worth Taken, Satisfaction Guaranteed und I'm Going Home. Die heutige Sendung neigt sich schon wieder dem Ende zu und ich komme daher zur Rubrik Geburtstagskind des Tages und da fällt meine Wahl auf Carlos Alomar. Geboren in Puerto Rico, wanderte er mit seinen Eltern als Kind in die USA aus, genauer gesagt nach New York City. Ende der 60er wurde er der Gitarrist in der Liveband von James Brown, doch überregionale Bekanntheit erlang er mit seinem Einstieg in die Band von David Bowie, mit dem er zwischen 1975 bis in die frühen Nullerjahre zusammenarbeitete. Er ist somit der Musiker, der auf mehr Alben von David Bowie zu hören ist als alle anderen. Carlos Alomar wird heute 75 Jahre alt und aus gegebenen Anlass hören wir ihn mit Young Americans, dem Titelsong des 75er Bowie-Albums, das auch das erste war, auf dem der Gitarrist zu hören ist. Zuvor kläre ich aber noch die Sendeverantwortlichkeit, die in den Händen von Robert Hohensee aus Kiel lag und weise darauf hin, dass die heutige Show am Freitag, den 15. Mai ab 20 Uhr hier auf Kiel FM wiederholt wird. Mit einer neuen Ausgabe der Pandora's Box bin ich dann am 21. Mai wie gewohnt ab 16 Uhr zu hören. Tschüss und macht's gut.

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0: 11 Minuten nach 9.
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0: Genau 21:15.
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So, ich wünsche einen wunderschönen guten Abend und herzlich willkommen zur Rockzone Nummer 50. Ja, kleines Jubiläum. Wir sind angekommen im Jahr 1974 in unserem 70er-Jahres-Special. Und ja, meine Eltern, meine Mutter ist da 17 geworden, mein Vater 23. Und die Band, die wir gerade gehört haben, Bielo Dugme, die ich auch in den 80er-Special paar Mal drin hatte, kannten die beiden da zu der Zeit sehr, sehr gut. Und der Song Kad Bibio Bielo Dugme, Wäre ich ein weißer Knopf, ist der Titelsong aus dem im gleichnamigen Album. Und in dem Lied geht es halt darum, weißer Knopf, wäre ich ein weißer Knopf, würde sich mein Kleines mit mir zuknöpfen. Wäre ich ein blauer Knopf, wüsste sie nicht, dass ich bei ihr geschlafen hätte. Also so als, nehme ich an, als Kissen, Knopf von einem Kissen. Interessanterweise hat ein serbischer Musiker, der hier in Deutschland sehr bekannt ist, Bata Ilic, einen Song aufgenommen, der heißt Ich möchte der Knopf an deiner Bluse sein. Ich gehe mal sehr stark davon aus, das hat er von dieser Band, hat er sich inspirieren lassen. So, wir sind natürlich, wie gesagt, im Jahr 74 gab es eine Menge richtig guter Rocksongs. Ich habe mir da ein paar ausgesucht. Und wir machen dann gleich weiter mit dem ersten Dreierblock. Wir fangen an mit Kiss und mit zwei Songs. Einmal Black Diamond. Wir machen jetzt erstmal die Rolling Stones mit It's Only Rock'n'Roll, But I Like It. Und dann kommen Kiss mit Black Diamond und Parasite. Ich wünsche weiterhin viel Spaß.

So, da sind wir wieder. Ja, Rockzone 50, 1974. Wir haben gehört, ja, da habt ihr es wieder, wenn live, ne? Da habe ich mal eben entschieden, die Reihenfolge zu ändern. Also wir haben gehört den Song It's Only Rock'n'Roll, But I Like It von den Rolling Stones aus dem Album It's Only Rock'n'Roll. Das ist das Album, auf dem der Gitarrist Mick Taylor zum letzten Mal gespielt hat, weil unter anderem die Chemie mit Keith Richards nicht so ganz mehr funktioniert hat. Auf jeden Fall, dann haben wir gehört von Kiss zwei Songs, nämlich einmal aus dem ersten Album, den Song Black Diamond, gesungen vom Schlagzeuger Peter Criss, und im Anschluss den Song Parasite aus dem Album Hotter Than Hell, den Nachfolger, aus demselben, welches auch direkt im auch im selben Jahr erschienen. Und eigentlich, weil den Song der Gitarrist Ace Frehley geschrieben hat, der Leadgitarrist, sollte den auch singen, nur er hat sich nicht getraut. Ace Frehley war jemand, der sich erst spät in den 70ern getraut hat, seine eigenen Songs, die er geschrieben hat, zu singen. Und den halt, demzufolge hat den auch der Bassist Gene Simmons gesungen. Ja, Kiss, habe ich jetzt gehört, sind wohl wieder im Studio, um eine Platte aufzunehmen.

aufzunehmen. Eigentlich wollten sie ja End of the Road, aber ich habe mal ein Interview zwischen Richard Marx und Paul Stanley gesehen. Und da sagte er schon so, ja, ich weiß nicht, ob ich so, ich weiß nicht, das Ende, ja, ich weiß, aber irgendwie hätte ich doch noch Bock. Am Ende sind es dann doch Musiker, die dann doch wieder Bock haben auf Musik machen. Ich glaube nicht, dass es des Geldes wegen ist. Das ist das Letzte, worüber sich Kiss Gedanken machen müssen. Also, wir gehen weiter in unserem Special. Und der nächste Dreierblock steht an, nämlich einmal von Deep Purple mit dem Song Burn aus dem gleichnamigen Album. Dann Montrose mit dem Song Rock the Nation aus dem Album Montrose. Und dann Soldier of Fortune von Deep Purple aus dem Album Stormbringer. Die drei Songs hören wir und dann erzähle ich nachher was dazu. Ich wünsche weiterhin viel Spaß.

Oh, was ein schöner Song am Ende. Ja, wir haben gehört von der Band Deep Purple den Song Burn aus dem gleichnamigen Album. Ja, zu der Zeit im Jahr 73 hat das legendäre Mark II, die Mark II-Besetzung von Deep Purple, das Album Who Do We Think We Are aufgenommen. Unter anderem mit den Songs Woman from Tokyo, und in der Sendung habe ich Red Bad Blue gespielt, aber auch Smooth Dancer sind auch richtig gute Songs. Ja, aber da hat man gemerkt, die waren irgendwie ausgelaugt von Natur und die haben sich nicht mehr so richtig verstanden. Vor allem Ian Gillan mit Ritchie Blackmore nicht. Das sollte sich über den Lauf der Zeit noch weiterhin fortsetzen, aber da war erstmal, dann wurde Ian Gillan ist dann gegangen, zusammen mit dem Bassist Roger Glover. Und dann haben sie sich geholt, nach einigen Tonaufnahmen, die ihnen geschickt wurden, den jungen Sänger David Coverdale und den Bassisten Glenn Hughes. Und und Glenn Hughes hat wohl in einem Interview jetzt gesagt, hat er gesagt, ich möchte aber mehr als nur hier im Hintergrund singen. Also hat er auch ein paar Gesangsparts übernommen. Ja, und dann haben sie halt, wie gesagt, das Album Burn aufgenommen. Und das war noch so ein gutes, knackiges Rockalbum. Also das ganze Album ist legendär. Auf jeden Fall Burn, Might Just Take Your Life, You Fool No One und vor allem Mistreated. Also das sind meine Tipps, die man sich auf jeden Fall geben sollte. Und ja, und dann haben sie Stormbringer aufgenommen, welches ein richtig guter Titeltrack ist. Stormbringer und auch jetzt Soldier of Fortune. Aber da haben sie sich entschieden, eine andere Richtung zu nehmen. Vor allem David Coverdale und Glenn Hughes, was Ritchie Blackmore nicht so gut fand, weil er wollte weiterhin diesen harten Rock machen und da noch eventuell noch ein paar draufsetzen. Und er war mit den Aufnahmen, dem gesamten Album Stormbringer nicht zufrieden und hat dann die Band verlassen, um dann ein Jahr später eine weitere legendäre Band zu gründen, nämlich Ritchie Blackmores Rainbow. Von denen werden wir auch noch hören im Laufe dieses 70er-Jahres-Specials. So viel jetzt zu Deep Purple, und dazwischen haben wir gehört Rock the Nation von Montrose. Das ist aus dem ersten Album Montrose. Rock the Nation ist als Single im Jahr 74 erschienen. Ja, der Gitarrist Montrose und dann vor allem Sammy Hagar am Gesang. Genau. Ja, jetzt geht's weiter mit dem nächsten Dreierblock, und da hören wir eine Band zweimal hintereinander, nämlich Queen. Einmal die Songs Auger Battle aus dem zweiten Album und Stone Cold Crazy aus Sheer Heart Attack. Und danach hören wir den Song von Status Quo, der Band Status Quo, Down Down. Ja, ich wünsche weiterhin viel Spaß. Wir hören uns.

Jo, da sind wir wieder. Wir haben gerade gehört, zweimal Queen, einmal mit Orga Battle aus dem Album Queen 2, welches jetzt nochmal neu veröffentlicht wurde mit einem neuen Sound und so. Aber eines der besten Songs, die Queen jemals gemacht haben und eines der härtesten, gefolgt von dem anderen Stone Cold Crazy aus Sheer Heart Attack. Stone Cold Crazy habe ich zuerst von der Band Metallica gehört, die das ja 1990 gecovert haben. Ein ehemaliger Schulkamerad sagte dann, musst dir das Original von Queen anhören. Damals fand ich das von Queen so, ich brauchte ein paar Mal, aber jetzt mittlerweile finde ich das von Queen schon besser als das von Metallica. Ja, so ist es halt. Dann haben wir gehört, Status Quo mit Down Down aus dem Album, aus dem Album On The Level. Das Album ist 75 erschienen, aber der Song Down Down ist im November 74 als Single rausgehauen worden. So, jetzt, wo ich gerade meine Eltern erwähnt habe, ne, meine Mutter war zu der Zeit halt 17 und sie mochte halt so Bands wie Sweet und Status Quo auch und Smokey. Smokey Ebert nicht und Suzy Quattro nicht, zumindest nicht, noch nicht. Aber The Sweet gibt es gleich, nächsten Dreierblock. Sweet, Teenage Rampage, dann Scorpions mit Speedy's Coming und Thin Lizzy mit She Knows. So, wir erreichen gleich Mitternacht. Ich hoffe, wir hören uns gleich noch. Sonst hören wir uns am 5. Juni. Aber ich hoffe, wir hören uns gleich wieder. Ich spiele die Songs ab und bis gleich.

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3: So, wir haben es über die Mitternachtszeitmarke geschafft. Herzlich willkommen am Samstag, meine Lieben, den 9. Mai. Also, ihr seid immer noch bei der Rockzone Nummer 50. Es ist immer noch das 70er Special und wir sind angekommen im Jahr 1974. Ah, wir haben gehört, lasse mich sortieren, meine Gedanken. Teenage Rampage von der Band Sweet. Ja, da wurde eigentlich so aufgenommen, wurde dann nachträglich in das Album aufgenommen, in einer extra Edition von, wo ist er denn? Studioalbums. Vorbereitung ist alles für meine Freunde. Sweet Fanny Adams in der 97er Ausgabe. So, dann haben wir gehört von den Scorpions, Speedy's Coming, das zweite Album. Nachdem sie das erste Album hatten, sie haben ein bisschen Zeit dazwischen, 2 Jahre. Da hat sich die Band einmal eigentlich aufgelöst, aber sind mit einer anderen Band, Dawn Road, zusammengekommen, wo auch unter anderem Francis Buchholz und Uli John Roth gespielt haben. Uli John Roth, Gitarrist, und Francis Buchholz, der Bassist, leider verstorben vor kurzem. Ja, und so haben sie sich dann nach einigen dann gesagt, lass uns dann noch das Ganze wieder Scorpions nennen. Und dann haben sie das Album Flight to the Rainbow aufgenommen. Ja, und dann haben wir gehört von Thin Lizzy den Song She Knows aus dem Album Nightlife. So, und da sind die Gitarristen Brian Robertson und Scott Gorham dazu gestoßen. Nachdem der Gitarrist Eric Bell vorher weg war, die waren früher ein Trio, dann wurden sie ein Quartett. So, wir machen weiter mit dem nächsten Dreierblock. Und jetzt, ja, jetzt kommen Genesis mit einem Song aus dem Konzeptalbum The Lamb Lies Down on Broadway. Der Song heißt It und das klingt für mich wie irgendwie ein Titelsong für eine 70er-Jahre-Serie à la Drei Engel für Charlie. Ihr werdet gleich wissen, was ich meine. Und dann hören wir von Rush den Song Working Man und von UFO Rock Bottom. Also, weiter geht die wilde Fahrt.

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2: Oh, da sind wir wieder. Ja, wir seid weiterhin noch bei der Rockzone Nummer 50. Das Jahr ist für dieses Special 1974. Wir haben gehört den Song It von Genesis aus dem Konzeptalbum The Lamp Lies Down on Broadway. Das letzte Album mit Peter Gabriel, ein sehr ambitioniertes Werk, geht rund 80 Minuten. Und während der Tour haben sie im ersten Block das komplette Album gespielt. Und wie gesagt, dieses Lied klingt wirklich wie ein Titelsong von einer 70er-Jahre-Serie. Dann haben wir gehört Working Man von Rush aus dem ersten Album. Da noch mit der Besetzung Alex Lifeson an der Gitarre, Geddy Lee am Bass und Gesang und John Rutsey am Schlagzeug. Aber kurz danach wurde John Rutsey entlassen, aus gesundheitlichen Gründen und weil er musikalisch, weil sie sich weiterentwickeln wollten. Und der war halt nicht schlecht, ganz und gar nicht. Das Album klingt sehr gut mit ihm, aber sie wollten halt ein bisschen sich musikalisch weiterentwickeln. Und dann kam Neil Peart dazu und der Rest ist Geschichte. Ja, Rush werden nächstes Jahr in Hamburg auftreten und ich freue mich sehr, sie zu sehen, weil nachdem Neil Peart 2020 gestorben ist und die erstmal, wie es so ist, erstmal ein bisschen Ruhe und dann wurde ihnen eine deutsche Schlagzeugerin, Annika Nilles, glaube ich, heißt sie, empfohlen und die, ich habe einen Live-Auftritt von denen gesehen, das hat mir sehr gefallen und ich freue mich auf Hamburg im März nächsten Jahres. So, wir machen weiter. Und dann, Entschuldigung, dann haben wir noch, wollte ich überhaupt nicht vorenthalten, gehört Rock Bottom von UFO aus dem Album Phenomenon. Mit dem Album stieg damals der 18-jährige Michael Schenker in die Band ein, nachdem er die Scorpions ja verlassen hat und hat ihren Sound komplett geändert. Und dieses Lied ist ein sehr gutes Beispiel. Es ist viel knackiger, viel rockiger und auf jeden Fall ein sehr, und den habe ich ja jetzt im Februar live gesehen und bei dem Song baut er den Solo-Teil immer ein bisschen aus, aber auf jeden Fall sehr, sehr geiles Ding. So, wir haben jetzt noch einen Dreierblock vor uns. Ich wollte schon mal vorab sagen, die nächste Sendung ist dann regulär, wieder am ersten Freitag eines Monats, nämlich den 5.6., dann wieder zur gewohnten Zeit um 22 Uhr. Sollte sich was ändern, werde ich das irgendwie über meine bekannten Kanäle ankündigen. So, jetzt nochmal ein Dreierblock, das ist dann Train Kept a Rollin' von Aerosmith aus dem Album Get Your Wings, dann Crime of the Century von Supertramp aus dem gleichnamigen Album Crime of the Century und dann Bad Company von Bad Company aus dem Album Bad Company. Bis gleich.

So, das war auch der letzte Dreierblock für heute. Einen habe ich noch. Wir haben gehört Aerosmith mit Train Kept a Rollin' aus dem Album Get Your Wings, dann Supertramp, Crime of the Century aus dem Album Crime of the Century und Bad Company von Bad Company aus dem Album Bad Company. So, ich danke nochmal fürs Zuhören, für diejenigen, die zugehört haben. Ich hoffe, es haben sich ein paar Leute gefunden zu dieser außergewöhnlichen Konstellation. Wie gesagt, am 5.6. wieder der erste Freitag im Monat zur gewohnten Zeit, 22 bis 0 Uhr. Dann geht die Zeitreise weiter ins Jahr 1975. Und jetzt habe ich noch einen Blue Oyster Cult mit Astronomy aus dem Album Secret Treaties. Für die, die die 90er mitverfolgt haben, im Jahr 98 habe ich die Coverversion von Metallica, auch Astronomy, gespielt, auch als letzten Song. Und wenn ich die vergleiche, also das Original ist auf jeden Fall atmosphärischer, aber dieser Part mit Hey kommt von Metallica schlichtweg. Also für mich auf jeden Fall viel besser, aber es soll die Original-Version nicht schmälern. Also das kriegt ihr noch um die Ohren und mit Glück noch das Outro. Ich sage auf Wiedersehen, bis zum nächsten Mal, bis zum 5. Juni.